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1: Im Moment in Augsburg, Hauenstetten 15 Grad und bedeckt. Langenneuf nach 15 Grad und trocken. Dazu Kaufbeuren 15 Grad. Zum Start in diesen Mittwoch liegt vielerorts Nebel. Dazu ist kaum Wind. Aktuell sind es um 14 Grad. Heute löst sich das Grau auf. Die Sonne setzt sich zunehmend durch und es ist warm. In der kommenden Nacht ziehen wieder Wolken auf. Es ist mild. Morgen scheint häufig die Sonne mit Spitzen bis rund 30 Grad. Am Freitag zeigt sich das Wetter wechselhafter. Besonders im Alpenvorland sind Gewitter möglich. Am Wochenende gibt es wieder mehr Sonne. In Augsburg, Nordschwaben und im Allgäu sinken die Temperaturen insgesamt.
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1: Der Verkehr ohne Störungen und Blitzer. Gute Fahrt.
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0: Es ist 3 Uhr. 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
1: Derzeit in Augsburg, Pfersee bedeckt bei 15 Grad, Stadtbergen 15 Grad und Bad Wörishofen stark bewölkt bei 16 Grad. Am frühen Mittwochmorgen liegt bei uns stellenweise Nebel. Örtlich fällt ein Schauer bei rund 14 Grad in Augsburg, Nordschwaben und dem Allgäu. Im Tagesverlauf lichtet sich das Grau, häufig zeigt sich die Sonne. Morgen ist es sonnig und sehr warm mit 31 bis 39 Grad. Am Freitag wird es wechselhafter mit Gewittern und örtlich kräftigem Regen am Nachmittag. Am Wochenende wird es freundlicher, aber deutlich kühler mit längerem Nebel in Tallagen und Beckenlagen.
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1: Aktuell sind uns keine Verkehrsbehinderungen bekannt.
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1: Aktuell meldet Augsburg-Göggingen 15 Grad, Großaltingen 14 Grad und trocken, dazu Lauben 15 Grad und trüb. Am frühen Morgen ist es über Augsburg, Nordschwaben und dem Allgäu neblig. Stellenweise fällt noch Regen bei 13 bis 15 Grad und kaum spürbarem Wind. Im Laufe des Vormittags lockert es auf, später ist es sonnig und warm. Morgen sonnig und sehr warm mit 25 bis 31 Grad. Übermorgen zeigt es sich wechselhafter mit örtlichen Gewittern und kräftigem Regen. Am Samstag setzt sich wieder häufiger die Sonne durch. Insgesamt ist es aber spürbar kühler.
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1: Aktuell sind uns keine Verkehrsbehinderungen bekannt.
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0: Es ist 4 Uhr. 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
1: Aktuell meldet Augsburg-Oberhausen bedeckt bei 15 Grad. Gersthofen ebenfalls 15 Grad, dazu Immenstadt 14 Grad. Heute früh liegt über Augsburg, Nordschwaben und dem Allgäu örtlich Nebel. Im Laufe des Vormittags lockert es auf. Später wird es sonnig bei 13 bis 27 Grad. In der kommenden Nacht ziehen wieder dichtere Wolken auf. Örtlich bleibt es neblig. Morgen scheint häufig die Sonne bei 14 bis 31 Grad. Am Freitag wechseln Sonne und Wolken. Örtlich sind Gewitter möglich. Am Wochenende wird es wieder freundlicher bei sinkenden Temperaturen. In den Tallagen und an der Donau hält sich Nebel am längsten. Im Oberallgäu sind die Gewitterchancen erhöht.
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1: Aktuell sind uns keine Verkehrsbehinderungen und keine Blitzer bekannt. Weiterhin eine gute Fahrt.
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1: Im Moment in Augsburg, Viernhaberau bedeckt bei 15 Grad, Friedberg ebenfalls 15 Grad und Kamlar stark bewölkt bei 15 Grad. Am frühen Morgen hält sich noch Nebel, örtlich fällt leichter Regen und der Wind ist schwach. In Augsburg, Nordschwaben und dem Allgäu setzt sich im Vormittagsverlauf zunehmend die Sonne durch. Heute ist es freundlich und warm, am Abend ziehen wieder mehr Wolken auf. Die Frühwerte liegen zwischen 13 und 15 Grad. Morgen erwartet die Region viel Sonne und 29 bis 31 Grad. Am Freitag zeigt es sich wechselhafter mit dichteren Wolken und einzelnen Gewittern. Zum Wochenende lockert es wieder auf, während das Temperaturniveau spürbar zurückgeht.
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1: Aktuell sind uns keine Verkehrsbehinderungen und keine Blitzer bekannt. Weiterhin eine gute Fahrt.
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1: Die aktuellen Wetterwerte. Augsburg, Jakobervorstadt 15 Grad, Bobingen 15 Grad und trocken, Trunkelsberg ebenfalls 15 Grad. Zum Start in den Tag liegt über der Region noch Nebel, örtlich ziehen Schauer durch. In Augsburg, Nordschwaben und dem Allgäu lockern die Wolken am Vormittag auf, später wird es meist sonnig und warm. Morgen setzt sich das freundliche Wetter mit Höchstwerten zwischen 29 und 31 Grad fort. Am Freitag wird es wechselhafter, mit einzelnen Gewittern im Tagesverlauf. Am Wochenende kehrt die Sonne häufiger zurück, mit 22 bis 24 Grad ist es spürbar kühler.
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1: Der Verkehr ohne Störungen.
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1: Derzeit in Augsburg Hammerschmiede trocken bei 15 Grad, Schwabmünchen ebenfalls 15 Grad und Erkheim 15 Grad. Am frühen Morgen liegt noch Nebel über der Region, der Wind ist kaum spürbar. In Augsburg, Nordschwaben und dem Allgäu lockert es bald auf. Heute gibt es viel Sonne, nach einem frischen Start wird der Nachmittag freundlich und warm. Am Donnerstag gibt es erneut viel Sonne und heiße 29 bis 31 Grad. Am Freitag steigt die Gewitterneigung mit örtlich kräftigen Schauern und deutlicher Abkühlung am Abend. Zum Wochenende zeigt sich häufiger die Sonne, insgesamt geht der Trend aber nach unten.
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1: Der Verkehr ohne Störungen.
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0: Es ist 6 Uhr. 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
1: Die aktuellen Wetterwerte. Augsburg Regen bei 14 Grad, Graben 15 Grad und trocken, Türkheim ebenfalls 15 Grad. Zwischen Donau und den Alpen liegt am frühen Morgen noch Nebel, der Wind ist kaum spürbar. In den Tal- und Nebellagen hält sich das Grau etwas länger, bevor es im Vormittagsverlauf auflockert. Danach ist es sonnig und warm bei anfangs rund 14 Grad. Am Donnerstag scheint erneut häufig die Sonne, die Temperaturen steigen bis rund 30 Grad. Am Freitag zeigt es sich wechselhafter, mit Wolken und örtlichen Gewittern, dazu frischt der Wind auf. Am Wochenende kehrt die Sonne zurück, insgesamt setzt sich jedoch eine Abkühlung durch.
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1: Hier der neueste Blitzer auf der B12 bei Kraftisried.
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10: Im Moment in Augsburg Regen bei 15 Grad, Welden 14 Grad und Oberstdorf 13 Grad und trocken. Zum Tagesstart liegt dichter Nebel über den Tälern bei 13 bis 15 Grad. In den Tallagen hält er sich länger, im Oberallgäu ist es zunächst bedeckt. Danach klart es in Augsburg, Nordschwaben und dem Allgäu auf. Im Laufe des Vormittags lockert es auf, später wird es sonnig und warm. Morgen scheint häufig die Sonne bei 29 bis 31 Grad. Am Freitag ziehen dichte Wolken auf, örtlich sind Gewitter möglich und zum Abend hin frischt der Wind auf. Am Wochenende setzt sich wieder häufiger die Sonne durch.
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10: Hier der neueste Blitzer auf der B12 bei Kraftisried.
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0: Es ist 7 Uhr. 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
1: Im Moment in Augsburg Görgingen trocken bei 15 Grad, Obergriesbach 15 Grad und Fürstennebel bei 14 Grad. Heute früh liegt über Augsburg, Nordschwaben und dem Allgäu gebietsweise Nebel bei rund 14 Grad. Im Laufe des Vormittags setzt sich die Sonne durch. Im Ostallgäu sind zunächst noch Schauer möglich und im Oberallgäu ist es anfangs bedeckt, später freundlich bei schwachem Wind. In der Nacht bilden sich in den Tal- und Beckenlagen erneut Nebelfelder. Morgen scheint häufig die Sonne bei um die 30 Grad. Am Freitag zeigt es sich deutlich wechselhafter und eher grau. Örtlich sind Gewitter möglich. Am Wochenende kehrt die Sonne zurück, die Wärme nimmt aber ab.
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1: Die neuesten Blitzer. In Augsburg auf der Meraner Straße und der Karlstraße sowie auf der Altusrieder Straße in Kempen. Kommt's gut an, dank KI und unserer Community.
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18: Augsburg-Fersee, Regen bei 15 Grad, Bonnstetten 14 Grad, dazu Mindelheim 16 Grad und trocken. Heute früh liegt Nebel über der Landschaft, örtlich ziehen noch Schauer und Gewitter durch. Im Laufe des Vormittags lockert es über Augsburg, Nordschwaben und dem Allgäu zunehmend auf. In den Tallagen hält sich der Nebel länger.
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18: Die neuesten Blitzer in Augsburg auf der Meraner Straße und der Karlstraße sowie auf der Altusrieder Straße in Kempten. Kommt's gut an, dank KI und unserer Community.
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1: Guten Morgen. Momentan meldet Augsburg Lechhausen bedeckt bei 14 Grad, Ried 15 Grad und trocken, Bad Hindelang 14 Grad. Heute früh liegt teils Nebel über Augsburg, Nordschwaben und dem Allgäu. Im Vormittagsverlauf lichtet er sich, in Tallagen und Beckenlagen etwas zögerlich. Am Nachmittag ist es freundlich und warm bei meist schwachem Wind.
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1: Bei uns immer die wichtigsten Verkehrsmeldungen. Zuerst Vorsicht auf der A8 Stuttgart Richtung München zwischen Kreuz Ulm, Elchingen und Leipheim. Ungesicherte Unfallstelle, Personen auf der Fahrbahn, Standstreifen und rechter Fahrstreifen blockiert. Die neuesten Blitzer in Augsburg auf der von Kobris Straße sowie der Meraner Straße und am Klinkerberg, in Illertissen auf der Föhlenstraße, in Memmingen am Nordweg und in Kempten auf der Altusrieder Straße.
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14: Guten Morgen, im Moment in Augsburg bedeckt bei 15 Grad, Adelzhausen ebenfalls 15 Grad und Kempten Regen bei 15 Grad. Am Mittwochmorgen liegt zwischen Donau und den Alpen zunächst Nebel, der sich im Vormittagsverlauf auflöst. Danach wechseln sich Sonne und lockere Wolken ab. Am Nachmittag ist es warm, gegen Abend ziehen mehr Wolken auf und vereinzelt sind Schauer möglich. Morgen zeigt es sich sonnig und sehr warm, mit Höchstwerten zwischen 29 und 31 Grad. Am Freitag folgt ein deutlicher Wetterwechsel mit Wolken, Schauern, Gewittern und 20 bis 23 Grad. Zum Samstag kehrt die Sonne zurück. Bei nachlassender Wärme hält sich in tieferen Lagen der Nebel länger.
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14: Die neuesten Blitzer. Auf der B300 bei Eichach sowie in Augsburg auf der von Kobris Straße, am Klinkerberg und der Meraner Straße. Auf der Mündlinger Straße in Harburg sowie der Föhlenstraße in Illertissen. An der Altusrieder Straße in Kempten. Gute Fahrt dank KI und unserer Community.
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0: 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Es ist 9 Uhr. 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
1: Guten Morgen. Im Moment in Augsburg-Inningen stark bewölkt bei 16 Grad, Sielenbach bedeckt bei 15 Grad und Marktoberdorf 17 Grad. Am Vormittag ist der Himmel wechselnd bewölkt, örtlich fällt noch etwas Regen, später zeigt sich häufiger die Sonne bei schwachem Wind.
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1: Bei uns immer die wichtigsten Verkehrsmeldungen zuerst. Vorsicht auf der A96 München Richtung Lindau zwischen Schöffelding und Landsberg Ost. Ein großer Stein liegt auf der Fahrbahn, der rechte Fahrstreifen ist blockiert. Die neuesten Blitzer auf der Mündlinger Straße in Harburg und auf der B300 bei Eichach, in Augsburg am Oberen Graben, am Klinkerberg sowie auf der Meraner Straße, auf der Föhlenstraße in Illertissen und am Nordweg in Memmingen. Gute Fahrt dank KI und unserer Community.
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13: Im Moment in Augsburg-Bergheim wolkenlos bei 18 Grad, Hollenbach ebenfalls 18 Grad und Pfaffenhausen 19 Grad und trüb. Über der Region wechseln am Vormittag Wolken und sonnige Abschnitte. In Augsburg, Nordschwaben und dem Allgäu sind örtlich leichte Schauer möglich. Später zeigt es sich freundlicher und meist trocken.
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13: Bei uns immer die wichtigsten Verkehrsmeldungen zuerst. Vorsicht auf der A8 München Richtung Stuttgart. Zwischen Günzburg und Leipheim liegen Reifenteile auf der Fahrbahn. Vorsicht auf der A96 München Richtung Lindau. Zwischen Schöffelding und Landsberg Ost blockiert ein großer Stein den rechten Fahrstreifen. Die neuesten Blitzer am Oberen Graben sowie in der Fröbelstraße und der von Kobris Straße in Augsburg, in Harburg in der Mündlinger Straße und auf der B300 bei Eichach, in der Iglinger Straße in Landsberg und in der Föhlenstraße in Illertissen. Besser unterwegs mit KI und unserer Community.
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0: 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Es ist 10 Uhr. 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
1: Im Moment in Augsburg-Bergheim wolkenlos bei 18 Grad, Hollenbach ebenfalls 18 Grad und Pfaffenhausen 19 Grad und trüb. Über der Region wechseln am Vormittag Wolken und sonnige Abschnitte. In Augsburg, Nordschwaben und dem Allgäu sind örtlich leichte Schauer möglich. Später zeigt es sich freundlicher und meist trocken.
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1: Bei uns immer die wichtigsten Verkehrsmeldungen zuerst. Vorsicht auf der A96 Lindau Richtung München zwischen Bad Wörishofen und Buchloe West. Dort liegt ein Metallteil auf dem rechten Fahrstreifen. Die neuesten Blitzer am Oberen Graben, in der Fröbelstraße und der von Kobrisstraße in Augsburg, am Stadtberg in Dillingen sowie auf der B300 bei Eichach, in der Mündlinger Straße in Harburg und der Föhlenstraße in Illertissen.
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9: Momentan in Augsburg 21 Grad bei bedecktem Himmel, Friedberg ebenfalls 21 Grad und Nesselwang 17 Grad. Der Vormittag zwischen Donau und den Alpen bringt Sonne und lockere Wolken. Örtlich bleibt es dichter bewölkt.
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9: Bei uns immer die wichtigsten Verkehrsmeldungen zuerst. Vorsicht auf der A96 Lindau Richtung München. Zwischen Windach und Greifenberg liegt ein Reifen auf der Fahrbahn. Der linke Fahrstreifen ist blockiert. Auf Höhe der Raststätte Lechwiesen Süd liegt ein Spanngurt auf der Fahrbahn. Der Beschleunigungsstreifen ist blockiert. Die neuesten Blitzer in Augsburg am Oberen Graben und in der Fröbelstraße, außerdem in der von Kobrisstraße sowie am Stadtberg in Dillingen und auf der B300 bei Eichach.
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1: Momentan in Augsburg 21 Grad bei bedecktem Himmel, Friedberg ebenfalls 21 Grad und Nesselwang 17 Grad. Der Vormittag zwischen Donau und den Alpen bringt Sonne und lockere Wolken. Örtlich bleibt es dichter bewölkt.
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1: Bei uns immer die wichtigsten Verkehrsmeldungen zuerst. Vorsicht auf der A96 Lindau Richtung München. Zwischen Windach und Greifenberg liegt ein Reifen auf der Fahrbahn. Der linke Fahrstreifen ist blockiert. Auf Höhe der Raststätte Lechwiesen Süd ist der Beschleunigungsstreifen blockiert. Dort liegt ein Spanngurt auf der Fahrbahn. Die neuesten Blitzer in Augsburg am Oberen Graben und in der Fröbelstraße, am Stadtberg in Dillingen sowie auf der B300 bei Eichach. Kommt es gut an, dank KI und unserer Community.
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16: Momentan messen wir in Augsburg, Firnhaberau 21 Grad, in Königsbrunn ist es stark bewölkt bei 20 Grad und in Durach bedeckt bei 18 Grad. Am Vormittag wechseln Sonne und Wolken, am Nachmittag ist es in Augsburg, Nordschwaben und dem Allgäu freundlich und warm, am Abend ziehen mehr Wolken auf. Die Nacht ist überwiegend trocken, in tieferen Lagen bildet sich örtlich Nebel, bei 14 bis 18 Grad ist sie frisch. Morgen gibt es häufig Sonne und sehr warme 29 bis 31 Grad. Am Freitag zeigt es sich deutlich wechselhafter, mit vielen Wolken, Schauern und einzelnen Gewittern, der Wind frischt spürbar auf, dann lockert es wieder auf. Am Wochenende setzt sich erneut die Sonne durch, die Wärme geht etwas zurück.
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16: Die neuesten Blitzer in Augsburg auf der Bürgermeister-Auernhammer Straße und am Oberen Graben. Bei Dillingen auf der B16 und am Stadtberg sowie auf der B2 bei Nordendorf.
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0: ist 12 Uhr. 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
1: Aktuell meldet Augsburg Hauenstetten. Trüb bei 23 Grad, Schwabmünchen 22 Grad und stark bewölkt. Dazu Babenhausen 20 Grad. Zur Mittagszeit ist es freundlich mit Sonne und einigen Wolken. Am Nachmittag überwiegend sonnig, am Abend ziehen mehr Wolken auf. In der Nacht sinken die Temperaturen auf etwa 15 bis 19 Grad. Morgen ist es erneut sonnig und mit 29 bis 31 Grad heiß. Am Freitag folgt ein deutlicher Wetterwechsel mit mehr Wolken und einzelnen Gewittern. Zum Wochenende wird es in Augsburg, Nordschwaben und dem Allgäu freundlich, aber kühler.
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1: Bei uns immer die wichtigsten Verkehrsmeldungen. Zuerst A8 Stuttgart Richtung München zwischen Friedberg und Rastplatz Kirchholz. Vorsicht, defekter LKW, Bergungsarbeiten, der rechte Fahrstreifen ist blockiert. Die neuesten Blitzer in Augsburg auf der Bürgermeister-Auernhammer-Straße und auf der B16 bei Dillingen. Am Stadtberg in Dillingen sowie auf der Oberschwabenstraße in Opfenbach ein Blitzer.
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19: Im Moment in Augsburg 23 Grad und leicht bewölkt. Meitingen 24 Grad, dazu Kaufbeuren 21 Grad. Heute Mittag wechseln sich Sonne und Wolken ab. Später wird es freundlich in Augsburg, Nordschwaben und dem Allgäu.
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19: Die neuesten Blitzer in Augsburg auf der Bürgermeister-Auernhammer Straße, auf der B16 bei Dillingen, auf der Oberschwabenstraße in Opfenbach sowie auf der B12 bei Weidnau.
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1: Es ist 13 Uhr. 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
2: Im Moment in Augsburg 23 Grad und leicht bewölkt. Meitingen 24 Grad, dazu Kaufbeuren 21 Grad. Heute Mittag wechseln sich Sonne und Wolken ab. Später wird es freundlich in Augsburg, Nordschwaben und dem Allgäu.
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2: Bei uns immer die wichtigsten Verkehrsmeldungen zuerst. A7 Füssen-Reute Richtung Ulm. Zwischen Nersingen und Kreuz-Ulm-Elchingen. Unfall mit einem LKW. Der rechte Fahrstreifen ist blockiert. Vorsicht auf der A7 Ulm Richtung Füssen-Reute. Zwischen Vöhringen und Illertissen liegt ein totes Reh auf der Fahrbahn. Auf der A8 Stuttgart Richtung München ist zwischen Friedberg und Dasing wegen Schutzplankenerneuerung der rechte Fahrstreifen bis zum 26. August 2026 ca. 15 Uhr gesperrt. Die neuesten Blitzer auf der B16 bei Dillingen, in Augsburg auf der Bürgermeister-Auernhammer Straße, am Spielberg in Friedberg, auf der B17 bei Igling, auf der Oberschwabenstraße in Opfenbach sowie auf der B12 bei Weidnau. Besser unterwegs mit KI und unserer Community.
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25: Momentan in Augsburg 24 Grad bei wolkenlosem Himmel, in Petersdorf ebenfalls 24 Grad und in Heimatingen 23 Grad bei trübem Wetter. Zur Mittagszeit wechseln sich bei uns Sonne und Wolken ab, dazu weht kaum Wind. Am Nachmittag ist es in Augsburg, Nordschwaben und im Allgäu freundlich und warm. In der Nacht können sich vor allem in feuchten Tälern örtlich Nebelfelder bilden. Morgen scheint zunächst oft die Sonne, bei Höchstwerten zwischen 28 und 31 Grad nochmals warm. Am Freitag wird es deutlich wechselhafter, mit grauen Abschnitten und örtlichen Gewittern bei 17 bis 23 Grad. Zum Wochenende setzt sich wieder häufiger die Sonne durch, der kühlere Trend bleibt.
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25: Bei uns immer die wichtigsten Verkehrsmeldungen. Zuerst A7 Füssen-Reute Richtung Ulm. Zwischen Nersingen und Kreuz-Ulm-Elchingen 5 Kilometer Stau, Zeitverlust von bis zu 32 Minuten. Die neuesten Blitzer in Augsburg auf der Südtiroler Straße, der Kurt-Schumacher-Straße und der Bürgermeister-Auenhammer-Straße, in Senden auf der Dorfstraße sowie am Spielberg in Friedberg. Auf der A96 bei Erkheim und auf der B12 bei Weidnau.
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0: 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Es ist 14 Uhr. 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
1: Die aktuellen Wetterwerte: Augsburg-Bärenkeller 25 Grad und bedeckt, Aichach ebenfalls 25 Grad, dazu Trunkelsberg 24 Grad und leicht bewölkt. Zwischen Donau und den Alpen zeigt sich der frühe Nachmittag freundlich mit Sonne und Wolken. Der Wind weht kaum, später ziehen zeitweise dichtere Wolken vorüber, meist bleibt es trocken. In der Nacht kühlt es auf 14 bis 20 Grad ab. Morgen scheint meist die Sonne, der Wind frischt zeitweise auf, mit 28 bis 31 Grad ist es nochmals heiß. Am Freitag wird das Wetter grauer und wechselhafter, örtlich sind Schauer oder Gewitter möglich. Zum Wochenende hin setzt sich wieder häufiger die Sonne durch. Im alpennahen Süden ist es dabei etwas kühler als im Norden.
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1: Bei uns immer die wichtigsten Verkehrsmeldungen. Zuerst auf der A7 Füssenreute Richtung Ulm staut es sich zwischen Rastplatz Leiby und Kreuz Ulm-Elchingen auf 2 Kilometer mit bis zu 10 Minuten Zeitverlust, sowie zwischen Rastplatz Finningen und Kreuz Ulm-Elchingen auf 5 Kilometer mit bis zu 35 Minuten Zeitverlust. Zwischen Nersingen und Kreuz Ulm-Elchingen blockiert nach einem Unfall mit einem LKW der rechte Fahrstreifen. Die neuesten Blitzer auf der B16 bei Dillingen, in der Dorfstraße in Senden, auf der Südtiroler Straße, der Kurt-Schumacher-Straße und der Bürgermeister Auenhammer Straße in Augsburg, am Spielberg in Friedberg sowie auf der B17 bei Igling. Kommt gut an!
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14: Aktuell meldet Augsburg Spekel-Herrenbach. Stark bewölkt bei 25 Grad. Mehring 24 Grad und gering bewölkt sowie Oberstdorf 25 Grad. Am frühen Nachmittag wechseln bei uns Sonne und Wolken. Der Wind ist schwach. Später zeigt es sich leicht bewölkt. In der Nacht klart es teils auf und es kühlt auf 14 bis 20 Grad ab. Morgen scheint häufig die Sonne bei 29 bis 31 Grad. Am Freitag folgen mehr Wolken, örtliche Schauer und Gewitter. Dazu frischt der Wind auf. Zum Wochenende zeigt es sich wieder freundlicher. Im Allgäu sind Schauer und Gewitter wahrscheinlicher als in Nordschwaben.
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14: Bei uns immer die wichtigsten Verkehrsmeldungen. Zuerst auf der A7 Füssen-Reute Richtung Ulm staut es sich zwischen Rastplatz Finningen und Kreuz Ulm-Elchingen auf 6 Kilometer mit bis zu 38 Minuten Zeitverlust. Zwischen Nersingen und Kreuz Ulm-Elchingen blockiert nach einem Unfall mit einem LKW der rechte Fahrstreifen. Vorsicht auf der A96 München Richtung Lindau. An der Ausfahrt Buchlohe West liegen Fahrzeugteile auf der Fahrbahn, auf Höhe Holzgöns ein Spanngurt. Die neuesten Blitzer in Augsburg auf der Südtiroler Straße und der Kurt-Schumacher-Straße, in Senden auf der Dorfstraße, am Spielberg in Friedberg sowie auf der B17 bei Igling. Gute Fahrt, dank KI und unserer Community.
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0: 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Es ist 15 Uhr. 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
1: Die aktuellen Wetterwerte. Augsburg-Inningen 26 Grad und leicht bewölkt. Totenweiß ebenfalls 26 Grad. Dazu Bad Hindelang 25 Grad und stark bewölkt. Der Nachmittag bringt bei uns Sonne und Wolken bei kaum spürbarem Wind. Später ist es meist freundlich. In der Nacht kann sich örtlich Nebel bilden. Die Temperaturen sinken auf 14 bis 18 Grad. Morgen scheint häufig die Sonne bei etwas auffrischendem Wind mit 29 bis 31 Grad. Am Freitag ziehen deutlich mehr Wolken auf. Schauer und einzelne Gewitter sind möglich. Zum Wochenende lockert es auf, die Sonne zeigt sich häufiger, in höheren Lagen kühlt es stärker ab und in der Stadt hält die Wärme länger.
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1: Bei uns immer die wichtigsten Verkehrsmeldungen zuerst. A7 Füssenreute Richtung Ulm zwischen Rastplatz Finningen und Kreuz Ulm-Elchingen 6 Kilometer Stau mit bis zu 53 Minuten Zeitverlust. Zwischen Nersingen und Kreuz Ulm-Elchingen Unfall mit einem LKW, rechter Fahrstreifen blockiert. Vorsicht auf der A96 München Richtung Lindau an der Ausfahrt Buchloe West. Fahrzeugteile auf der Fahrbahn. Vorsicht auf der B31 Friedrichshafen Richtung Lindau zwischen Kressbronn, B467 und B308. A96 Sigmarszell, ein Fahrradfahrer auf der Fahrbahn. Die neuesten Blitzer in Augsburg auf der Südtiroler Straße und der Kurt-Schumacher Straße, in Gundelfingen auf der Lauinger Straße, in Neu-Ulm auf der Leipheimer Straße sowie am Spielberg in Friedberg. Gute Fahrt, dank KI und unserer Community.
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16: Die aktuellen Wetterwerte. Augsburg-Inningen 26 Grad und leicht bewölkt. Totenweiß ebenfalls 26 Grad. Dazu Bad Hindelang 25 Grad und stark bewölkt. Der Nachmittag bringt bei uns Sonne und Wolken bei kaum spürbarem Wind. Später ist es meist freundlich. In der Nacht kann sich örtlich Nebel bilden. Die Temperaturen sinken auf 14 bis 18 Grad. Morgen scheint häufig die Sonne bei etwas auffrischendem Wind mit 29 bis 31 Grad. Am Freitag ziehen deutlich mehr Wolken auf. Schauer und einzelne Gewitter sind möglich. Zum Wochenende lockert es auf, die Sonne zeigt sich häufiger, in höheren Lagen kühlt es stärker ab und in der Stadt hält die Wärme länger.
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16: Bei uns immer die wichtigsten Verkehrsmeldungen zuerst. A7 Füssen-Reute Richtung Ulm. Zwischen Rastplatz Finningen und Kreuz Ulm-Elchingen 7 Kilometer Stau, Zeitverlust bis zu 38 Minuten. B10 Europastraße Augsburg Richtung Ulm. Zwischen Memminger Straße in Neu-Ulm und B28 Neu-Ulm-Mitte. Unfallaufnahme, zwei rechte Fahrstreifen blockiert. Die neuesten Blitzer. In Augsburg auf der Mühlhauser Straße, der Südtiroler Straße und der Kurt-Schumacher Straße. In Gundelfingen auf der Lauinger Straße. In Neu-Ulm auf der Leipheimer Straße. Sowie in Illertissen auf der Bruckhofstraße. Kommt es gut an, dank KI und unserer Community.
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1: Aktuell meldet Augsburg Oberhausen 26 Grad bei starker Bewölkung. Schildberg ebenfalls 26 Grad. Waldenhofen 26 Grad bei bedecktem Himmel. Der Nachmittag zwischen Donau und Alpen zeigt sich freundlich mit Sonne und lockeren Wolken. Am Abend ziehen zeitweise mehr Wolken durch. In der Nacht kühlt es auf 13 bis 18 Grad ab. In alpennahen Lagen frischer und im Stadtgebiet milder. Morgen sonnig und warm mit 28 bis 31 Grad. Am Freitag grauer mit örtlichen Schauern und einzelnen Gewittern. Zum Wochenende lockert es wieder auf und es ist spürbar kühl.
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1: Bei uns immer die wichtigsten Verkehrsmeldungen zuerst. Vorsicht auf der A7, Ulm Richtung Füssen. Reute liegen zwischen Rastplatz Tannengarten und Rastplatz Barthauser Wald. Reifenteile auf der Fahrbahn. A7 Füssen-Reute Richtung Ulm. Zwischen Rastplatz Leiby und Kreuz Ulm-Elchingen. 5 Kilometer Stau. Zeitverlust bis zu 9 Minuten. B10 Europastraße Augsburg Richtung Ulm. Zwischen Memminger Straße in Neu-Ulm und B28 Neu-Ulm-Mitte. Blockiert eine Unfallaufnahme. 2 rechte Fahrstreifen. Die neuesten Blitzer auf der Lauinger Straße in Gundelfingen und der Wittislinger Straße in Dillingen, auf der Leipheimer Straße in Neu-Ulm, der Bruckhofstraße in Illertissen sowie der Iglinger Straße in Landsberg. Besser unterwegs mit KI und unserer Community.
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15: Derzeit in Augsburg stark bewölkt bei 26 Grad, Fischach trüb und trocken bei 26 Grad und Marktoberdorf 24 Grad. Zwischen Donau und den Alpen zeigt sich der Mittwochnachmittag freundlich mit Sonne und Wolken, bis zum Abend ist es windarm. In der Nacht ziehen mehr Wolken auf, die Temperaturen sinken auf 14 bis 18 Grad. Morgen scheint zunächst oft die Sonne, nachmittags ist es erneut heiß mit Spitzen um 31 Grad. Am Freitag zeigt es sich wechselhafter mit Regen, örtlichen Gewittern und auffrischendem Wind in windoffenen Lagen. Zum Wochenende kehrt die Sonne bei einem spürbaren Temperaturknick zurück.
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15: Bei uns immer die wichtigsten Verkehrsmeldungen zuerst. Auf der A7 Füssenreute Richtung Ulm staut es sich zwischen Rastplatz Leiby und Kreuz Ulm-Elchingen auf 5 Kilometer. Der Zeitverlust beträgt 9 Minuten. Die neuesten Blitzer in Dillingen auf der Wittislinger Straße und in Gundelfingen auf der Lauinger Straße. In Augsburg am Unteren Graben, in Neu-Ulm auf der Leipheimer Straße sowie in Illertissen auf der Bruckhofstraße.
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0: 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Es ist 17 Uhr. 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
1: Im Moment in Augsburg Hammerschmiede bedeckt bei 27 Grad, Gessertshausen 27 Grad und stark bewölkt, dazu Mindelheim 25 Grad. Am Abend ist es freundlich, der Wind kaum spürbar. In der Nacht kühlt es auf 15 bis 20 Grad ab. Morgen gibt es viel Sonne und mit 25 bis 31 Grad einen heißen Tag. Am Freitag ziehen häufiger Wolken auf, am Nachmittag sind örtliche Gewitter möglich. Zum Wochenende hin zeigt es sich wieder sonniger, aber spürbar kühler. In Augsburg, Nordschwaben und dem Allgäu sind die Nächte unterschiedlich mild, in den Städten wärmer und im Allgäu frischer.
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1: Die neuesten Blitzer am unteren Graben in Augsburg und am Spielberg in Friedberg. Auf der Wittislinger Straße in Dillingen sowie auf der Lauinger Straße in Gundelfingen. Am Ohlesberg in Dürlauingen, auf der Leipheimer Straße in Neu-Ulm und auf der Bruckhofstraße in Illertissen.
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16: Die aktuellen Wetterwerte. Augsburg-Bergheim bedeckt bei 27 Grad, Kloster-Lechfeld ebenfalls 27 Grad und stark bewölkt, Unterwangen 26 Grad. Der frühe Abend zwischen Donau und den Alpen ist zunächst wolkig, im weiteren Verlauf lockern die Wolken auf. In der Nacht sinken die Temperaturen auf 14 bis 20 Grad. Morgen gibt es viel Sonne und Höchstwerte zwischen 30 und 31 Grad. Am Freitag zeigt es sich deutlich wechselhafter, mit Schauern und örtlichen Gewittern. Am Wochenende kehrt die Sonne zurück, insgesamt geht der Temperaturtrend aber abwärts.
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16: Bei uns immer die wichtigsten Verkehrsmeldungen zuerst. A8 Stuttgart Richtung München zwischen Zusmarshausen und Rastplatz Streitheimer Forst Süd. Nach einem Unfall ist die Richtungsfahrbahn blockiert. Die neuesten Blitzer in Augsburg auf der Friedrich-Ebert-Straße, in Friedberg am Spielberg sowie in Neu-Ulm auf der Leipheimer Straße, in Gundelfingen auf der Lauinger Straße, in Dürlauingen am Urlesberg und in Haldenwang auf der Kempener Straße. Gute Fahrt, dank KI und unserer Community.
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0: ist 18 Uhr. 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
1: Die aktuellen Wetterwerte. Augsburg, Fährsee bedeckt bei 26 Grad, Affing 26 Grad und Immenstadt 25 Grad. Heute am frühen Abend liegt über Augsburg, Nordschwaben und dem Allgäu eine Wolkendecke. Es ist warm und nur schwach windig. Später lockert es örtlich auf, nachts ziehen mehr Wolken und stellenweise Nebel auf. Morgen gibt es viel Sonne und einen heißen Tag mit Spitzen um 31 Grad.
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1: Bei uns immer die wichtigsten Verkehrsmeldungen zuerst. A8 Stuttgart Richtung München.

0: zwischen Zusmarshausen und Rastplatz Streitheimer Forst Süd. Unfall, die Richtungsfahrbahn ist blockiert. Die neuesten Blitzer auf der Kemptener Straße in Haldenwang und am Spielberg in Friedberg ein Blitzeranhänger. Kommt gut an, dank KI und unserer Community.
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12: Im Moment in Augsburg 26 Grad und bedeckt, Bobingen 26 Grad und stark bewölkt, dazu Lauben 26 Grad. Am frühen Abend sind über Augsburg, Nordschwaben und dem Allgäu Wolken unterwegs. In der Nacht ist es vielfach trüb, die Temperaturen sinken auf etwa 14 bis 20 Grad, im alpennahen Allgäu wird es frischer. Morgen wird es zunächst sonnig, am Nachmittag erneut heiß mit 30 bis 31 Grad. Am Freitag kippt das Wetter mit dichteren Wolken, kräftigem Regen und örtlichen Gewittern. Zum Wochenende lockert es wieder auf und wird freundlich.
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12: Bei uns immer die wichtigsten Verkehrsmeldungen zuerst. A8 Stuttgart Richtung München zwischen Zusmarshausen und Rastplatz Streitheimer Forst Süd. Unfall. Die neuesten Blitzer auf der B25 bei Harburg, am Schumacherring in Kempten und ein Blitzeranhänger am Spielberg in Friedberg. Gute Fahrt.
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1: Es ist 19 Uhr. 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
2: Im Moment in Augsburg Bärenkeller bedeckt bei 26 Grad. Großaltingen 26 Grad und stark bewölkt. Sonthofen 25 Grad. Heute Abend gibt es Wolken und freundliche Momente. Bis Mitternacht bleibt es in Augsburg, Nordschwaben und dem Allgäu mild, der Wind meist schwach. In der Nacht kühlt es auf zwischen 14 und 20 Grad ab. Morgen zeigt es sich nach freundlichem Start sonnig und heiß mit Werten zwischen 29 und 31 Grad. Am Freitag ziehen im Tagesverlauf dichtere Wolken und teils kräftige Gewitter auf. Dazu frischt der Wind auf. Am Wochenende setzt sich wieder öfter die Sonne durch. Insgesamt geht der Trend aber deutlich nach unten.
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2: Die neuesten Blitzer auf der B25 bei Harburg und auf der Kemptener Straße in Haldenwang. Gute Fahrt, dank KI und unserer Community.
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1: Im Moment in Augsburg Bärenkeller bedeckt bei 26 Grad. Großaltingen 26 Grad und stark bewölkt. Sonthofen 25 Grad. Heute Abend gibt es Wolken und freundliche Momente. Bis Mitternacht bleibt es in Augsburg, Nordschwaben und dem Allgäu mild, der Wind meist schwach. In der Nacht kühlt es auf zwischen 14 und 20 Grad ab. Morgen zeigt es sich nach freundlichem Start sonnig und heiß mit Werten zwischen 29 und 31 Grad. Am Freitag ziehen im Tagesverlauf dichtere Wolken und teils kräftige Gewitter auf. Dazu frischt der Wind auf. Am Wochenende setzt sich wieder öfter die Sonne durch. Insgesamt geht der Trend aber deutlich nach unten.
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1: Die Polizei meldet derzeit keine Verkehrsbehinderung. Der neueste Blitzer auf der Kempener Straße in Haldenwangen.
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0: Es ist 20 Uhr. 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
1: Im Moment in Augsburg 25 Grad und bedeckt, Inchenhofen 24 Grad und leicht bewölkt, Benningen 25 Grad. Über Augsburg, Nordschwaben und dem Allgäu liegt heute Abend eine geschlossene Wolkendecke, der Wind ist kaum spürbar. In den kommenden Stunden lockert es stellenweise auf. In der Nacht sinken die Temperaturen auf 14 bis 20 Grad, in den höher gelegenen Lagen des Allgäus kühlt es stärker ab, während es in Nordschwaben etwas windiger bleibt. Morgen ist es sonnig und heiß mit 29 bis 31 Grad. Am Freitag ziehen Wolken, Schauer und örtliche Gewitter durch. Zum Wochenende zeigt sich die Sonne wieder häufiger.
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1: Die neuesten Blitzer. Auf der Augsburger Straße in Nersingen, auf der B12 bei Buchlohe sowie auf der Kemptener Straße in Haldenwang. Besser unterwegs mit KI und unserer Community.
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1: Im Moment in Augsburg 25 Grad und bedeckt, in Inchenhofen 24 Grad und leicht bewölkt, Benningen 25 Grad. Über Augsburg, Nordschwaben und dem Allgäu liegt heute Abend eine geschlossene Wolkendecke, der Wind ist kaum spürbar. In den kommenden Stunden lockert es stellenweise auf. In der Nacht sinken die Temperaturen auf 14 bis 20 Grad, in den höher gelegenen Lagen des Allgäus kühlt es stärker ab, während es in Nordschwaben etwas windiger bleibt. Morgen ist es sonnig und heiß mit 29 bis 31 Grad. Am Freitag ziehen Wolken, Schauer und örtliche Gewitter durch. Zum Wochenende zeigt sich die Sonne wieder häufiger.
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1: Bei uns immer die wichtigsten Verkehrsmeldungen zuerst. Auf der B2 Augsburg Richtung Donauwörth ist auf Höhe Westendorf nach einem Unfall der Verzögerungsstreifen blockiert. Die neuesten Blitzer auf der Augsburger Straße in Nersingen, auf der B12 bei Buchlohe sowie auf der Kemptener Straße in Haldenwang.
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0: Es ist 21 Uhr. 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
1: Momentan ist es in Augsburg-Lechhausen trocken bei 23 Grad, in Graben bei 22 Grad und in Memmingen ebenfalls bei 23 Grad. Heute Abend ist es über Augsburg, Nordschwaben und dem Allgäu meist bedeckt. Der Wind ist schwach.
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1: Bei uns immer die wichtigsten Verkehrsmeldungen zuerst. Auf der B2 Augsburg Richtung Donauwörth ist auf Höhe Westendorf nach einem Unfall der Verzögerungsstreifen blockiert. Die neuesten Blitzer gibt es in Hergensweiler auf der Kemptener Straße, in Nersingen auf der Augsburger Straße und in Haldenwang auf der Kemptener Straße.
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1: Aktuell meldet Augsburg bedeckt bei 21 Grad, Kissing ebenfalls 21 Grad und Dierlewang 21 Grad. Am Abend wechseln Wolken und freundliche Auflockerungen. In Augsburg, Nordschwaben und dem Allgäu ist es bis Mitternacht meist trocken bei kaum Wind. In der Nacht kühlt es auf 14 bis 20 Grad ab. Morgen gibt es viel Sonne und hochsommerliche Wärme mit 29 bis 31 Grad. Am Freitag ziehen Wolken, Schauer und teils kräftige Gewitter auf, der Wind frischt auf. Am Samstag zeigt sich die Sonne wieder häufiger bei spürbar kühlerem Wetter mit größeren Unterschieden im Alpenvorland als im windoffenen Norden.
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1: B2 Augsburg Richtung Donauwörth. Auf Höhe Westendorf ist der Verzögerungsstreifen wegen eines Unfalls blockiert. Die neuesten Blitzer gibt es auf der B12 bei Buchlohe und auf der Augsburger Straße in Nersingen.
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0: Es ist 22 Uhr. 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
1: In Augsburg ist es bei 20 Grad trocken, in Langeringen ebenfalls 20 Grad und in Durach 21 Grad bei bedecktem Himmel. Über Augsburg, Nordschwaben und dem Allgäu ziehen Wolken, bei kaum Wind kann sich örtlich Nebel bilden. Im Allgäu kühlt es nachts auf rund 14 Grad ab. Morgen wird es freundlich und sonnig, nachmittags gibt es um die 31 Grad. Am Freitag ist es wechselhaft mit gebietsweisen Gewittern und Schauern. Zum Wochenende hin lockert es häufiger auf, die kühlere Luft bleibt aber spürbar. Nachts bleibt es im Allgäu frischer als in weiten Teilen Nordschwabens.
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1: Auf der B2 Augsburg Richtung Donauwörth ist auf Höhe Westendorf nach einem Unfall der Verzögerungsstreifen blockiert. Auf der Augsburger Straße in Nersingen ist ein Blitzer gemeldet.
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1: In Augsburg ist es bei 20 Grad trocken, in Langeringen ebenfalls 20 Grad und in Durach 21 Grad bei bedecktem Himmel. Über Augsburg, Nordschwaben und dem Allgäu ziehen Wolken, bei kaum Wind kann sich örtlich Nebel bilden. Im Allgäu kühlt es nachts auf rund 14 Grad ab. Morgen wird es freundlich und sonnig, nachmittags gibt es um die 31 Grad. Am Freitag ist es wechselhaft mit gebietsweisen Gewittern und Schauern. Zum Wochenende hin lockert es häufiger auf, die kühlere Luft bleibt aber spürbar. Nachts bleibt es im Allgäu frischer als in weiten Teilen Nordschwabens.
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1: Bei uns immer die wichtigsten Verkehrsmeldungen zuerst. Auf der B2 Augsburg Richtung Donauwörth ist auf Höhe Westendorf nach einem Unfall der Verzögerungsstreifen blockiert. Die neuesten Blitzer auf der B12 bei Buchlohe und auf der Augsburger Straße in Nersingen.
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1: Momentan messen wir in Augsburg Hochzoll 22 Grad bei leichter Bewölkung, in Neuses ebenfalls 22 Grad, dazu in Pfaffenhausen 19 Grad bei starker Bewölkung. Zwischen Donau und den Alpen ist es teils bewölkt. In der Nacht ziehen zeitweise dichtere Wolken auf, örtlich bildet sich Nebel. Morgen zeigt es sich erst freundlich, dann heiß, mit Höchstwerten um 31 Grad und etwas auffrischendem Wind. Am Freitag ziehen dichte Wolken, Schauer und teils kräftige Gewitter durch, im Norden früher, im alpennahen Süden länger freundlich. Zum Wochenende wird es wieder sonniger und kühler mit Höchstwerten um 23 Grad.
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1: Bei uns immer die wichtigsten Verkehrsmeldungen zuerst. Auf der B2 Augsburg Richtung Donauwörth ist auf Höhe Westendorf die Unfallstelle geräumt. Es ist nur ein Blitzer gemeldet. Auf der B12 bei Buchlohe. Gute Fahrt dank KI und unserer Community.
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1: Momentan messen wir in Augsburg Hochzoll 22 Grad bei leichter Bewölkung, in Neuses ebenfalls 22 Grad, dazu in Pfaffenhausen 19 Grad bei starker Bewölkung. Zwischen Donau und den Alpen ist es teils bewölkt. In der Nacht ziehen zeitweise dichtere Wolken auf, örtlich bildet sich Nebel. Morgen zeigt es sich erst freundlich, dann heiß, mit Höchstwerten um 31 Grad und etwas auffrischendem Wind. Am Freitag ziehen dichte Wolken, Schauer und teils kräftige Gewitter durch, im Norden früher, im alpennahen Süden länger freundlich. Zum Wochenende wird es wieder sonniger und kühler mit Höchstwerten um 23 Grad.
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1: Bei uns immer die wichtigsten Verkehrsmeldungen zuerst. Vorsicht auf der B19 Kempten Richtung Oberstdorf. Zwischen Martinszell und Immenstadt Nord liegt ein totes Tier auf der Fahrbahn. Gute Fahrt, dank KI und unserer Community.
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0: auf. In Tal- und Beckenlagen ist Nebel möglich. Die Temperaturen sinken auf 14 bis 20 Grad. Morgen gibt es nach einem teils dunstigen Start Sonne und Hitze mit 30 bis 32 Grad. Am Freitag folgen nach freundlichen Abschnitten am Nachmittag Schauer und Gewitter. Dazu frischt der Wind auf. Zum Wochenende zeigt es sich wieder freundlicher und sonniger bei sinkenden Temperaturen. In alpennahen Bereichen sind die Nächte frischer, während die Stadt ihre Wärme länger hält.
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0: Uns liegen derzeit keine Verkehrsstörungen und keine Blitzer vor.
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1: In Augsburg ist es bedeckt bei 22 Grad, in Zusmarshausen 19 Grad und in Babenhausen stark bewölkt bei 18 Grad. Spät am Mittwochabend ist es zwischen Donau und den Alpen wechselnd bewölkt, in der Nacht wolkiger und bei kaum Wind kühlt es auf 14 bis 20 Grad ab. Morgen scheint häufig die Sonne, am Nachmittag wird es mit 25 bis 31 Grad heiß. Am Freitag wird es wechselhafter mit möglichen Gewittern am Nachmittag und Abend sowie auffrischendem Wind. Zum Wochenende lockert es wieder auf, es bleibt überwiegend sonnig, aber kühler. Alpennah zunächst freundlicher, später sind auch weiter nördlich Gewitter möglich.
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1: Aktuell sind uns keine Verkehrsbehinderungen und keine Blitzer bekannt. Weiterhin eine gute Fahrt.
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1: Es ist 1 Uhr. 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
2: Momentan werden in Augsburg 21 Grad bei starker Bewölkung gemeldet, in Dasing ebenfalls 21 Grad und in Kirchheim 19 Grad bei trübem Wetter. Über der Landschaft wechseln in dieser Nacht klare und wolkige Abschnitte. In Augsburg, Nordschwaben und im Allgäu sinken die Werte bis zum frühen Morgen auf 14 bis 18 Grad. Heute zeigt sich rasch die Sonne, am Nachmittag wird es warm bis heiß mit 25 bis 31 Grad. Morgen nimmt die Bewölkung zu, örtlich sind Gewitter und auffrischender Wind möglich, am Abend folgen häufiger Schauer. Am Wochenende lockert es wieder auf, die Sonne kommt öfter heraus. In den kommenden Tagen zeigt es sich überwiegend freundlich und warm. Im Oberallgäu sind die Nächte frischer, während es in tieferen Lagen länger mild ist.
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1: Derzeit in Augsburg Oberhausen bedeckt bei 21 Grad. Dazu Obergriesbach 21 Grad und Pfronten 15 Grad und wolkenlos. In der Nacht zeigt sich über Augsburg, Nordschwaben und dem Allgäu meist klarer Himmel. Bis zum frühen Morgen ist es trocken und nahezu windstill. Heute bringt viel Sonne einen heißen Tag mit örtlich rund 31 Grad. Am Freitag beginnt es vielfach freundlich. Am Nachmittag ziehen Wolken und einzelne Gewitter auf. Dazu frischt der Wind spürbar auf. Am Wochenende kehrt die Sonne bei deutlich angenehmeren Temperaturen um 22 Grad zurück. Im weiteren Wochenverlauf ist es freundlich und weitgehend beständig. Richtung Alpen kühlt es etwas ab.
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1: Uns liegen derzeit keine Verkehrsstörungen und keine Blitzer vor.
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0: Es ist 2 Uhr. 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
1: Die aktuellen Wetterwerte. Kempten am Rathaus 16 Grad und klar. Augsburg Innenstadt bedeckt bei 21 Grad. Gersthofen ebenfalls 21 Grad. Am frühen Morgen ist es bei uns meist klar. Örtlich liegt Nebel, der sich am Donnerstag meist rasch auflöst. In den Donautälern und im Ostallgäu teils langsamer. Danach setzt sich sonniges, heißes Wetter durch und die Werte steigen von 14 bis 20 Grad. In der Nacht bis zum Nachmittag auf 27 bis 32 Grad. Morgen zeigt es sich vielfach freundlich. Später gibt es einzelne Gewitter und auffrischenden Wind. Am Samstag scheint wieder häufig die Sonne und zum Sonntag zeigt sich weiter freundlicher Wettercharakter.
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1: Bei uns immer die wichtigsten Verkehrsmeldungen. Zuerst auf der A96 Lindau Richtung München ist zwischen Mindelheim und Bad Wörishofen der Standstreifen wegen eines liegengebliebenen Fahrzeugs und Bergungsarbeiten bis etwa 3 Uhr blockiert.
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